Lesung aus dem Brief des Apostels Paulus an die Römer. Segnet eure Verfolger, segnet sie, verflucht sie nicht. Freut euch mit den Fröhlichen und weint mit den Weinenden. Seid untereinander eines Sinnes, strebt nicht hoch hinaus, sondern bleibt demütig.

0: Cor meum et caro mea, exaltaverunt in Deum vivum.
1: Christi benignitatem et sapientiam celebremus, qui in omnibus fratribus nostris presertim mala patientibus, conspiciendum et diligendum se tradidit, eum instanter oremus, perfice nos in caritate, Domine.
2: Perfice nos in caritate, Domine.
3: Am Morgen dieses Tages gedenken wir deiner Auferstehung. Schenke uns heute die Freude deiner Erlösten.
2: Perfice nos in caritate, Domine.
3: Hilf uns, dass wir von dir Zeugnis geben und mit dir den Vater loben.
2: Perfice nos in caritate, Domine.
3: Lass uns in jedem Menschen dein Bild erkennen. Nimm unseren Dienst an den Brüdern entgegen.
2: Perfice nos in caritate, Domine.
3: Du bist der wahre Weinstock und wir sind die Rebzweige. Gib, dass wir in dir bleiben und Frucht bringen.
2: Perfice nos in caritate, Domine.

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2: Papst Leo verabschiedet sich nach seiner 7-tägigen Reise durch Spanien mit einem eindringlichen Appell für eine menschenwürdige Behandlung von Migranten und die Bekehrung von Menschenhändlern. Das und mehr bei uns in der Sendung heute am Abreisetag des Papstes. Am Mikrofon heißt sie herzlich willkommen Christine Seuss. Das Oberhaupt der katholischen Kirche, Papst Leo XIV., hat gegen Ende seiner Reise nach Spanien an diesem Freitag die Kriminalität auf den Migrationsrouten scharf kritisiert. Bei einem Treffen mit Vertretern aus der Integrationsarbeit in San Cristobal de la Laguna auf Teneriffa richtete der Papst einen direkten Appell an Kriminelle und Ausbeuter, die vom Leid geflüchteter Menschen profitieren. Mehr von Mario Galgano.
3: Das Kirchenoberhaupt mahnte, dass jede Ausnutzung von Hilflosen vor der göttlichen Gerechtigkeit verantwortet werden müsse und forderte eine sofortige Umkehr der Verantwortlichen. Von diesem Platz aus möchte ich ein klares Wort an diejenigen richten, die die Verzweiflung anderer ausnutzen, an diejenigen, die Todesrouten organisieren, Menschenhandel betreiben, Dokumente einbehalten, Arbeiter ausbeuten, Frauen bedrohen, Familien betrügen und das Leid anderer zum Geschäft machen. Hört auf damit, bekehrt euch!
4: Detengan-se! Conviertan-se!
3: Neben den Gefahren auf dem Seeweg, die das Kirchenoberhaupt als Versagen der Menschheitsfamilie bezeichnete, warnte der Papst vor den sozialen Risiken nach der Landung. Wenn Zugewanderte ohne Sprache, Beziehungen und Arbeit isoliert blieben, drohe ein zweiter, stiller Schiffbruch. Wirkliche Integration bedeute, genau diesen Zustand zu verhindern und den Betroffenen dabei zu helfen, den reinen Opferstatus zu überwinden, um ein aktiver Teil der Gesellschaft zu werden. Die Stadt San Cristobal de la Laguna, die historisch ohne Stadtmauern erbaut wurde, diente dem Papst dabei als Symbol. Die schwersten Barrieren seien oft nicht aus Stein, sondern bestünden in den Ängsten und der Gleichgültigkeit der Menschen. Das Evangelium verpflichte die Kirche zu einer Sprache der Nähe und der konkreten Taten, um die Wunden des Nächsten spürbar zu lindern. Der Papst betonte, dass gelungene Integration kein einseitiges Einfordern von Anpassung darstelle, sondern ein gegenseitiger Prozess sei. Während die aufnehmende Gesellschaft ihr Zuhause erweitern müsse, ohne die eigene Identität zu verlieren, liege auch in den Händen der Migranten eine wesentliche Verantwortung. Sie seien dazu aufgerufen, sich der neuen Gesellschaft vertrauensvoll zu öffnen, Gesetze zu respektieren, die Landessprache zu erlernen und ihre eigenen Fähigkeiten dankbar einzubringen.
4: Participare in la vita comune e offrire con gratitudine sus dones.
3: Das Kirchenoberhaupt dankte der Caritas der Diözese, dem Pfarreien sowie den zivilen Institutionen für die Begleitung von Schutz- und Fördererprogrammen. Insbesondere hob der Papst hervor, dass Migranten aus Lateinamerika oder den Philippinen bereits wesentliche Säulen der kirchlichen und gesellschaftlichen Erneuerung in Spanien seien. An die katholischen Gläubigen richtete das Kirchenoberhaupt die Aufforderung, Integration nicht bloß als eine rein administrative oder gesellschaftliche Pflicht zu verstehen. Neben der Bereitstellung von materiellen Hilfen wie Unterkunft, Brot und Arbeit müssten die Gemeinden Orte der echten Begegnung sein. Es gehöre zum Auftrag der Kirche, den christlichen Glauben respektvoll und ohne Zwang anzubieten, gleichzeitig aber auch das Evangelium aus den Händen der Armen selbst zu empfangen. Die Ansprache schloss mit einem Verweis auf die heilige Familie von Nazareth, die durch ihre biblische Flucht nach Ägypten das zeitlose Vorbild und die Zuflucht für alle Flüchtenden bleibe.
4: La Sagrada Familia de Nazareth sigue siendo para todos los tiempos.
3: Der venezolanische Priester Don Darwin Rivas, der seit 7 Jahren in der Diözese tätig ist, berichtete von den massiven Herausforderungen auf der kleinen Insel El Hierro Gemeinsam mit zwei Mitbrüdern betreut er 4 Kirchgemeinden, darunter La Restinga, wo kontinuierlich Schutzsuchende aus Afrika landen. Angesichts der historischen Migrationswelle im Jahr 2021 initiierte die lokale Kirche zusammen mit zivilen Netzwerken wie Corazón Naranja und der Nationalpolizei erste Hilfsmaßnahmen.
5: De las personas migrantes en nuestra casa común.
3: Der senegalesische Migrant Mbake schilderte seinen Weg über die kanadische Stiftung El Buen Samaritano, bei der er seit 1,5 Jahren lebt. Er hob hervor, wie wichtig der respektvolle Umgang und die Geduld der Helfer für Jugendliche seien, die ohne Familie in Europa ankommen. Wir sind Migranten mit Kraft und Leidenschaft, kämpfen wir für das Leben, für einen neuen Platz. Der Weg ist hart, aber es gibt Hoffnung, der Glaube richtet uns wieder auf. Ihr werdet nie müde. Wir tragen Geschichten mit uns, wir tragen Schmerzen mit uns, Mauern werden errichtet, doch es gibt Entschlossenheit. Die Erde gehört allen, es gibt keine Trennungen. Und auch wenn man uns hier als Fremde betrachtet, wissen wir, dass die Welt dazu da ist, geteilt zu werden. Wir bringen Kultur mit, wir bringen Werte mit, wir sind die Samen einer besseren Welt. Zuvor besuchte der Papst Migranten im Aufnahmezentrum Las Raíces in San Cristóbal de la Laguna auf Teneriffa. Nach den Grußworten der spanischen Migrationsministerin und des Zentrumsleiters schlug der Papst eine Brücke zwischen dem kirchlichen Hochfest des Heiligsten Herzens Jesu und der Situation der Geflüchteten. Die göttliche Liebe kenne unabhängig vom Herkunftsort keine Grenzen und mache keine Unterschiede. Das Oberhaupt der katholischen Kirche betonte, dass die Gesichter und die Zeugnisse der Anwesenden von großem Leid gekennzeichnet seien, dass jedoch durch die erfahrene Zuwendung und Großherzigkeit vor Ort Trost finde. In seiner Ansprache erinnerte der Papst an die historischen Persönlichkeiten Bruder Pedro und José de Anchieta. Beide seien einst von den Kanarischen Inseln aufgebrochen, um das Evangelium in Amerika zu verkünden. Diese Missionare seien selbst Migranten gewesen, die sich mit Glauben, Hoffnung und Liebe im Gepäck in das Unbekannte gewagt hätten. In der Fremde hätten sie verstanden, von den eigenen Gütern abzugeben und gleichzeitig das Neue anzunehmen. Der Pontifex lenkte den Blick auch auf die spirituelle Dimension des Menschseins und erklärte, dass letztlich alle Menschen Pilger auf dem Weg zu einer himmlischen Heimat seien. Es gelte, diesen gemeinsamen Weg für alle Beteiligten menschlicher zu gestalten. Für Radio Vatikan, Mario Galgano.
2: Und wir werfen nun kurz einen Blick nach Mosambik. Wir erinnern uns, am Samstag erreichte uns die Nachricht, dass der Bischof von Quelimane und apostolischer Administrator von Beira, Osório Chitora Afonso, ermordet worden ist. Nun hat Papst Leo XIV. Sich aus Anlass des heute für ihn gefeierten Requiems erneut tief erschüttert über den Vorfall geäußert. In einem an den Präsidenten der Bischofskonferenz gerichteten Schreiben spricht der Papst der Familie des Bischofs, den Gläubigen, den Missionaren der Konsulata und der Kirche in Mosambik sein Mitgefühl aus. Während er darauf warte, dass die Umstände dieses Verbrechens völlig aufgeklärt werden, erflehe er den Trost der Hoffnung und bete für den Verstorbenen, so der Papst weiter. Die Kirche in Mosambik rufe er dazu auf, trotz dieses Schmerzes fest in der Verkündigung von Vergebung, Versöhnung und Eintracht zu bleiben. Und noch eine aktuelle Meldung vor dem G7-Gipfel vom 15. bis 17. Juni 2026 in Évian-le-Bain haben die Vorsitzenden der katholischen Bischofskonferenzen der G7-Staaten heute erstmals eine gemeinsame Erklärung veröffentlicht. Darin appellieren sie an die Staats- und Regierungschefs, angesichts globaler Krisen Verantwortung für Frieden, Gerechtigkeit und die Menschenwürde zu übernehmen. Die Bischöfe fordern insbesondere die Stärkung von Multilateralismus und Völkerrecht, eine solidarische Entwicklungspolitik mit dem globalen Süden, internationale Regeln für künstliche Intelligenz, vor allem zum Schutz von Kindern und Jugendlichen, mehr Engagement für den Schutz der Schöpfung sowie die Aufnahme und Unterstützung von Flüchtlingen. Zugleich biete die katholische Kirche ihre weltweite Erfahrung im humanitären Einsatz und im Brückenbauen zwischen Völkern als Beitrag zu Frieden und Dialog an. und zurück nach Spanien zu Papst Leo und zur letzten Etappe seiner Reise, die heute zu Ende geht. Gestern Abend hatte Papst Leo noch vor seiner Reise nach Teneriffa im Stadion von Las Palmas de Gran Canaria zum Abschluss seines Besuchs auf der Insel eine Messe gefeiert. Zu Beginn erinnerte er an viele auf See verstorbene Migranten und Flüchtlinge.
6: Ich lade euch auch ein, in dieser heiligen Messe gemeinsam für die Seelen der Brüder und Schwestern zu beten, die auf See ihr Leben verloren haben. Im Stadion von Gran Canaria und drumherum hatten sich rund 50.000 Gläubige versammelt, um mit Leo dem 14. die Vorabendmesse zum Hochfest des Heiligsten Herzens Jesu zu feiern, dem ganz Spanien geweiht ist. Das Heiligste Herz Jesu wird oft mit einer Dornenkrone und einer brennenden Flamme dargestellt. Ausgehend davon lancierte der Papst in seiner Predigt den Appell:
7: Encendidos por la caridad de su corazón.
6: Lasst uns, entflammt von der Liebe seines Herzens, zu Boten seiner Barmherzigkeit und seines Friedens werden, damit die Kriege in der Welt aufhören und um uns herum eine neue, in der Liebe versöhnte Menschheit heranwächst. Las Palmas de Gran Canaria liegt nur 150 Kilometer von der marokkanischen Küste entfernt. Laut der Schätzung einer Nichtregierungsorganisation starben allein in den ersten 5 Monaten des Jahres 2026 mehr als 1.300 Bootsflüchtlinge bei dem Versuch, auf der sogenannten Atlantikroute Spanien zu erreichen. Die Fürbitten im Stadion von Gran Canaria wurden nicht nur auf Spanisch, Englisch und Französisch, sondern auch auf Wolof vorgetragen, der am weitesten verbreiteten Sprache im Senegal. Das Heiligste Herz Jesu bezeichnete der Papst in seiner Predigt als Antlitz Gottes, der stets verliebt ist. Es helfe, eine neue Art zu leben und miteinander umzugehen, einen anderen Maßstab für die Beurteilung von Entscheidungen und eine neue und inspirierende Art, Gemeinschaft zu leben, zu lernen. Unter Anspielung darauf und auf das Evangelium rief Leo der 14. alle auf, das unendliche Maß der Liebe Gottes zum täglichen, großzügigen Dienst an den Brüdern und Schwestern zu machen, denen er uns auf unserem Weg begegnen lässt, besonders den Bedürftigsten, den Schutzlosen, denen, die nichts zurückgeben können. Genau so, wie es auf dieser Insel geschieht, durch Aufnahme, Teilen und selbstloses Geben.
7: In esta isla, en la acogida, en el compartir, en el don desinteresado,
6: dankte er allen auf Gran Canaria. Die Freigebigkeit des Herzens Christi höre hier jedoch nicht auf, mahnte der Papst zugleich.
7: La gratuidad del corazón de Cristo.
6: Sie geht noch weiter und hilft jedem Einzelnen, nicht nur zu überleben, sondern auch Vertrauen wiederzugewinnen und den Weg fortzusetzen, um in der jeweiligen Einzigartigkeit zum Wohl aller zu wachsen und voll zur Entfaltung zu gelangen. Unter Bezugnahme auf die Lesungen erinnerte Leo an die Unentgeltlichkeit der Liebe Gottes. Mit einem Zitat aus Fratelli Tutti, dem Schreiben über die Geschwisterlichkeit und soziale Freundschaft seines Vorgängers im Amt, Papst Franziskus, betonte Leo der 14.
7: Nuestra caridad no debe ser mero asistencialismo.
6: Tatsächlich darf unsere Nächstenliebe nicht bloße Wohlfahrt sein, sondern muss die Menschen einbeziehen, damit sie sich geistig, intellektuell und körperlich voll entfalten und würdig und konstruktiv in die Gesellschaft einbringen können. Das Herz Jesu sei stets demütig. Der Papst warnte so vor Selbstbezogenheit, Abschottung und einem Fokus auf Reichtum. Jesus lehrt uns das Gegenteil. Um die wahre Freude im Leben zu erfahren, die in der Liebe besteht, müssen wir von den Podesten der Arroganz, die uns voneinander trennt, herabsteigen, damit wir einander in der Demut begegnen, die uns zu Brüdern und Schwestern macht. Und mit einem Zitat des heiligen Augustinus schlug Leo, der selbst dem Augustinerorden angehört, von der Demut einen Bogen zur Liebe und zu Frieden. Der heilige Augustinus sagte: Wo Liebe ist, da ist Friede. Und wo Demut ist, da ist Liebe. So ist es. Wo echte Demut ist, da ist Liebe. Und wo Liebe ist, da ist Frieden. Denn nur in der Demut erkennen wir wirklich, wer wir sind. Und nur so können wir einander in Wahrheit lieben, begegnen, beschenken und vergeben. Für Radio Vatikan, Stefanie Stahlhofen.
2: Und am heutigen Freitag, wir erinnern uns, war Papst Leo ja schon seit dem Vormittag auf Teneriffa, einer anderen Insel, die unter anderem bei deutschen Urlaubern sehr beliebt ist, aber ebenfalls große Herausforderungen in Sachen Migration zu bewältigen hat. Beide Themen, also Tourismus und Migration, hat Papst Leo auch bei seiner Messe am frühen Nachmittag, dem letzten Akt seiner Spanienreise, angesprochen. 40.000 Menschen waren zum Hafen von Santa Cruz gekommen.
8: Zur großen Schlussmesse in Teneriffa mit dem Papst hatten sich am Herz-Jesu-Fest, dem dritten Freitag nach Pfingsten, Tausende von Menschen am Hafen von Santa Cruz der Teneriffe versammelt.
9: Me alegra celebrar con ustedes la Eucaristía.
8: Ich freue mich, mit euch die Eucharistie zu feiern und für den Glauben und die Liebe zu danken, von denen ich auf dieser Reise so viele Zeugnisse erhalten habe und die auch diesen Archipel, der für seine Schönheit und Gastfreundschaft bekannt ist, zu einem Ort machen, an dem der Auferstandene uns vorausgeht und sich uns zu erkennen gibt. So begann der Papst mit einem Dank für seine Reise und einer erneuten Würdigung der Gastfreundschaft der Kanaren, die als Tor zu Europa zahlreiche Migranten aufgenommen haben.
9: Ningún ser humano es una isla.
8: Kein Mensch ist eine Insel. Die geografische Lage dieser Diözese und die pastoralen Herausforderungen, denen sie sich stellen muss, bezeugen, dass wir zur Begegnung geboren sind und dass es kein Hindernis, keine Entfernung, keine Gefahr und keine Bedrohung gibt, die einen Menschen an seiner Reise hindern könnte. Ob man nun ein Leben lang am selben Ort bleibt, ob man sich entscheidet oder dazu gezwungen ist, aufzubrechen, niemand bleibt einfach still stehen. Das ist das Geheimnis des Herzens, der innere Ruf zum Aufbruch und zur Begegnung. Leo erinnerte außerdem unter Berufung auf das Zweite Vatikanische Konzil, zu dem der Papst im Vatikan derzeit seine Generalaudienzen hält, daran, dass der Mensch zur Gemeinschaft mit Gott berufen ist und sich selbst nur durch die aufrichtige Hingabe seiner selbst vollkommen finden kann. In Anknüpfen an die Enzyklika Laudato Si von Papst Franziskus, die vielen Menschen unserer Zeit Hass und Unausgeglichenheit attestierte, die sich darauf auswirke, wie sie die Umwelt behandeln, schlug Leo der 14. den Bogen zur touristischen Bedeutung Teneriffas und warnte vor Profitgier.
9: Sehr respecto al corazón del que decide pasar aquí.
8: Sei es in Bezug auf das Herz derer, die hier ihren Urlaub verbringen, sei es für die, die auf der Insel leben und arbeiten und dabei mit Besuchern aus vielen Ländern der Welt in Kontakt kommen. Wonach sucht das menschliche Herz? Wie kann man seinen Durst wahrhaft stillen? Wie wichtig ist es gerade für den, der sich am Evangelium orientieren will, nicht alles auf Geschäft und Gewinn zu reduzieren. Es gelte, Zeit und Ruhe zu haben und die Menschen und jedes Ding zu würdigen.
9: Interpreten así, queridos hermanos y hermanas, su vocación a la acogida.
8: Liebe Brüder und Schwestern, gestaltet eure Berufung zur Gastfreundschaft in diesem Sinn. Stefan Kempis für Radio Vatikan.
2: Und damit sind wir am Ende unserer Sendung für heute angelangt, während Papst Leo schon wieder auf dem Rückweg nach Rom ist. Was er bei der fliegenden Pressekonferenz auf dem Rückflug gesagt hat, können Sie bei uns in den nächsten Sendungen nachhören. Aber schon kurz nach seiner Ankunft in Rom bei uns auf der Webseite und in unseren Socials nachlesen. Und damit darf ich mich herzlich bei Ihnen dafür bedanken, dass Sie diese Reise mit uns verfolgt haben. 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Am Mikrofon war Christine Seuss. 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
1: Papst Leos Rückkehr nach Rom mit Hindernissen. Kinderschutzkommission mit neuen Statuten, regelt Kompetenzen und Verfahren und 40 Jahre Priester. Im Gespräch mit Monsignore Georg Austen. Das und mehr hören Sie in dieser Sendung. Ich bin Mario Galgano. So etwas hat es in der neuzeitlichen Geschichte von Papstreisen noch nie gegeben. Wegen technischer Probleme konnte das Flugzeug von Leo XIV., das ihn von den Kanarischen Inseln nach Rom zurückbringen sollte, nicht abheben. Um 23.05 Uhr am Freitagabend ist der Papst in Rom dann doch noch gelandet. Zur Verblüffung der Anwesenden auf dem Flughafen von Teneriffa stieg also der Papst am frühen Freitagabend aus der Iberia-Maschine wieder aus. Der spanische König Felipe, der ihn zuvor verabschiedet hatte, begleitete ihn die Gangway hinunter und ins Flughafengebäude hinein. Auf Telegram teilte das Vatikanische Presseamt später mit, dass der spanische König dem hohen Gast sein eigenes Flugzeug zur Rückkehr nach Rom angeboten habe. Das habe der Papst angenommen. Und vom Rückflug zur Rückschau. Bischof José Mazuelos hat den Besuch von Papst Leo auf den Kanarischen Inseln im Gespräch mit den vatikanischen Medien als ein Signal für die Bevölkerung der Region bewertet. Die Menschen in seinem Bistum fühlten sich von den politischen Institutionen häufig unberücksichtigt, so der Bischof. Er hob auch hervor, dass es der erste Besuch eines Papstes in der Geschichte dieser Inseln gewesen sei. Laut Angaben des Bischofs traf das Kirchenoberhaupt in Las Palmas auf eine Gesellschaft, die durch politische Polarisierung und ideologische Debatten bewegt ist. Mazuelos verwies darauf, dass sich die Einwohner der Kanarischen Inseln in Krisensituationen wie im Zusammenhang mit Migrationsbewegungen oder dem Auftreten des Hantavirus beim Eintreffen von Schiffen von der Politik nicht ausreichend unterstützt fühlten. Trotz dieser Faktoren betonte der Oberhirte, dass es innerhalb der Bevölkerung der Inseln keine rassistischen Reaktionen oder Ablehnung gegenüber den ankommenden Migranten gegeben habe. Die Aufnahme von Menschen gehöre zum Kern der kanadischen Kultur, was der Bischof als ein wesentliches Merkmal der lokalen Gesellschaft hervorhob. Zum Besuch des Papstes und der Bedeutung dieser Visite sagte der Bischof:
2: Tantas veces nos hemos sentido solo.
1: Es handelt sich um eine Region, die sich oft verlassen und an den Rand gedrängt fühlt. Niemand schenkt ihr Beachtung. Man sagt, ach, die Kanarischen Inseln, das ist ja quasi Afrika. Dass der Papst nun hierher kommt, ist eine Ehre, eine echte Ehre und eine Freude für diese Menschen. Auch die Kirche fühlt sich vom Heiligen Vater geliebt und spürt, dass sie zumindest von der Kirche und vom Papst nicht im Stich gelassen wird. Der Bischof benannte zudem zentrale Aufgabenbereiche für die lokale Kirche, zu denen die Begleitung und Strukturierung der Migrationsprozesse sowie der Umgang mit der fortschreitenden Säkularisierung gehörten. Durch den raschen Ausbau des europäischen Tourismus auf den Inseln habe sich eine ländlich geprägte Struktur hin zu einer vom Wohlstand beeinflussten Gesellschaft gewandelt. Mazuelos stellte fest, dass dabei traditionelle Bindungen teilweise nachgelassen hätten, während die Marienverehrung als Element des Glaubens fortbestehe. Das Motto des Papstbesuches »Erhebt eure Augen« sollte die Kirche darin bestärken, als offene Institution zu agieren. Die mediale Resonanz auf die einwöchige Reise von Papst Leo XIV. Nach Spanien war intensiv und vielschichtig. Die Zeitungen beleuchteten in ihren Samstagsausgaben zum Abschluss des Besuchs sowohl die kirchenpolitischen Akzente in Madrid als auch die stark debattierten Botschaften zur Migrationsfrage auf den Kanarischen Inseln.
3: Die französische Zeitung Le Figaro betont die kulturhistorische Dimension des Besuchs und schrieb, dass Leo XIV. In Spanien das christliche Gedächtnis Europas wiederbelebt. In Madrid, Barcelona und auf Teneriffa habe der Papst die spirituelle und moralische Verantwortung des Katholizismus in den Vordergrund gestellt. Die italienische Tageszeitung Il Foglio wertete die Reise als ein Zeichen des Aufbruchs für den Kontinent. Der Erfolg der Papstreise nach Spanien zeigt, dass der Westen noch nicht völlig untergegangen ist. Das Blatt hob hervor, dass der Pontifex Europa wieder in das Zentrum seiner Aufmerksamkeit gerückt habe. In Bezug auf den vielbeachteten Auftritt im Parlament merkte La Vanguardia an, dass die Ansprache vor den Cortes General von einer lang anhaltenden Standing Ovation der Parlamentarier begleitet wurde. Die Schlussstation des Papstes auf den Kanarischen Inseln bildete den inhaltlichen Schwerpunkt vieler Analysen. Die spanische Zeitung El País berichtete unter der Schlagzeile »Leo XIV. Verabschiedet sich von Spanien« mit einem Bad von Umarmungen für die Migranten. Der Bericht verdeutlichte jedoch auch die lokalen Spannungen. Während die kanarische Bevölkerung den Papst schätze, gelte dies nicht im gleichen Maße für die Migration an sich, da viele Inselbewohner der Ansicht seien, es gäbe keinen Platz mehr. El País zitierte den Papst mit den Worten, dass Integration bedeute, ihre Sprache zu lernen und ihre Gesetze zu respektieren. Diese differenzierte päpstliche Haltung spiegelte sich auch in der britischen Presse wider. The Daily Telegraph titelte: Papst sagt, Migranten müssen die Gesetze ihrer neuen Heimat respektieren. Die Zeitung verwies darauf, dass die katholische Kirche keine Politik der offenen Grenzen vertrete, sondern eine Balance zwischen humanitärer Pflicht und staatlicher Ordnung anstrebe. Auf der anderen Seite verurteilt das Kirchenoberhaupt die mangelnde Solidarität der Staatengemeinschaft. Die italienische Zeitung Il Manifesto hob die scharfe Kritik des Papstes an der europäischen Abschottung hervor. Migranten, der Papst. Schluss mit der Gleichgültigkeit gegenüber Schiffbrüchen und unterlassener Hilfeleistung. Laut der argentinischen Zeitung Clarín kritisierte Leo XIV. Direkt die Europäische Union und mahnte, dass Europa nicht die Menschenwürde proklamieren und sich gleichzeitig daran gewöhnen könne, dass das Mittelmeer und der Atlantik zu Friedhöfen ohne Grabsteinen werde. Zudem richtete er in Avenir einen Appell an kriminelle Netzwerke. Leo XIV. An die Schleuser. Stoppt und bekehrt euch. Neben den zentralen Themen Migration und Kirche griffen die Medien auch kritische Stimmen auf. Die italienische Zeitung Domani berichtete über die Reaktionen von Betroffenen im Kontext der Aufarbeitung von Missbrauchsfällen im spanischen Kloster Montserrat, einem historisch belasteten Epizentrum, und titelte »Papst Leo und der Missbrauch in der spanischen Kirche – die Wut der Opfer«. Das Ende der Reise wurde schließlich von einem unvorhergesehenen Zwischenfall dominiert. Nach der Abschiedszeremonie in Teneriffa zwang ein Motorschaden an der Maschine der Fluggesellschaft Iberia den Papst und sein Gefolge zum Verlassen des Flugzeugs. Il Messaggero beschrieb die Situation humorvoll und stellte fest, dass das Flugzeug eher einer archäologischen Zeugenschaft der kommerziellen Luftfahrt als einem Papstflieger geglichen habe. Die Rettung kam von höchster staatlicher Stelle. König Philippe VI., der für die Verabschiedung anwesend war, stellte kurzfristig sein eigenes Falcon-Flugzeug zur Verfügung. Während die mitreisenden Journalisten und Bischöfe auf der Startbahn zurückblieben, flog der Papst an Bord des königlichen Jets zurück nach Rom. Für Radio Vatikan, Nele Maßmanns.
1: Das Presseamt des Heiligen Stuhls hat die aktualisierten Statuten der päpstlichen Kinderschutzkommission Tutela Minorum bekannt gegeben. Die Genehmigung durch Papst Leo XIV. Erfolge ad experimentum für einen Zeitraum von 3 Jahren. Die Überarbeitung der seit 2015 bestehenden Statuten wurde notwendig, um das Gremium an die Vorgaben der im März 2022 verkündeten apostolischen Konstitution Praedicat Evangelium zur Neuordnung der römischen Kurie anzupassen.
4: Der Präsident der Kommission, Erzbischof Thibaut Verny, erklärte, dass die neuen Statuten auf Rückmeldungen von Betroffenen, Fachleuten des Kinderschutzes und Erfahrungen der Ortskirchen basieren. Die Richtlinien zielen darauf ab, Schutzkonzepte in die Strukturen der Kirche einzubinden. Zu den Kernelementen gehören die Berücksichtigung von Perspektiven der Opfer und Überlebenden sowie der Definition des Verhältnisses zu anderen Behörden im Vatikan. Die Regelungen dienen der Festlegung von Verantwortlichkeiten und Verfahrensweisen auf internationaler Ebene. Die Richtlinien definieren die Kinderschutzkommission als Beratungsorgan für den Papst im Bereich des Schutzes von minderjährigen und schutzbedürftigen Personen vor Missbrauch. Die Berichterstattung an das Kirchenoberhaupt erfolgt über den Präsidenten. Das Gremium ist dem Dikasterium für die Glaubenslehre zugeordnet und arbeitet mit diesem beim Informationsaustausch, der Entwicklung von Schutzmethoden, der Erstellung des Jahresberichtes und bei Ausbildungsprogrammen zusammen. Der Präsident oder der Sekretär der Kommission sind gesetzte Mitglieder des Dikasteriums für die Glaubenslehre. Zudem nehmen Vertreter dieses Dikasteriums als Beobachter an den Plenarversammlungen der Kommission teil. Die Kommission steuert den Dienst an der Gesamtkirche durch die Förderung lokaler Verantwortlichkeiten und Kompetenzen der Kurien-Dikasterien, ohne direkt eine regierende Funktion auszuüben. Das Gremium unterstützt die Ortskirchen beim Aufbau von regionalen und nationalen Meldesystemen sowie von Anlaufstellen. Diese Einrichtungen haben die Aufgabe, Betroffene anzuhören und zu begleiten, wobei der Schutz von Daten, Vertraulichkeit und Persönlichkeitsrechten vertraglich geregelt ist. Die Kommission kann in Zusammenarbeit mit dem Dikasterium für die Glaubenslehre in die Abläufe der Ad Limina-Besucher eingebunden werden. Über die Konferenzen der höheren Ordensoberen erfolgt zudem eine Kooperation im Bereich der Ordensgemeinschaften zur Vermittlung von Verfahrensweisen und zur Stärkung der Eigenverantwortung der jeweiligen Institute. Die Kommission erarbeitet einen jährlichen Bericht über die kirchlichen Schutzmaßnahmen und Verfahren. Dieses Dokument entsteht unter Beteiligung der Dikasterien und lokaler Kirchenstrukturen. Nach einer Konsultation mit dem Staatssekretariat wird der Bericht dem Papst vorgelegt, der über die Veröffentlichung entscheidet. Der Bericht erfasst den Stand des Kinderschutzes in der weltweiten Kirche und unterscheidet zwischen überprüften Maßnahmen, erklärten Praktiken, eingegangenen Informationen, strukturellen Defiziten und Empfehlungen. In Absprache mit dem Staatssekretariat kann die Kinderschutzkommission den Leitungen der Dikasterien Empfehlungen übermitteln. Bei wiederholten Verstößen oder Mängeln in lokalen Schutzsystemen leitet das Gremium seine Bewertungen an das zuständige Dikasterium weiter, welches die jeweilige Entscheidungsbefugnis behält. Das Ziel bleibt die Etablierung eines gemeinsamen Rahmens, dessen Grundsätze unter Berücksichtigung lokaler Kontexte und des jeweiligen staatlichen Zivilrechts umgesetzt werden. Die Kommission umfasst maximal 23 vom Papst ernannte Mitglieder. Die Leitung obliegt dem Präsidenten, der von einem Sekretär unterstützt wird. Das Gremium tritt zweimal jährlich zu einer Plenarversammlung zusammen und ist in regionale Gruppen sowie Arbeitskreise unterteilt. Die Führungsebene wird durch einen Exekutivrat beraten, dem der Präsident, der Sekretär und drei Kommissare angehören. Dieses ständige Organ kann durch zwei externe Sachverständige für finanzielle und administrative Fragen ergänzt werden. Für die Umsetzung des Mandates können zudem regionale Berater herangezogen werden. Für Radio Vatikan, Anne Preckel.
1: Der Generalsekretär des Deutschen Bonifatiuswerkes, Monsignore Georg Austen, feiert Priesterjubiläum. Unsere Kollegen vom Domradio haben mit ihm darüber gesprochen.
5: Also es ist für mich kein Anlass zu jubilieren, sondern einfach Gott und den vielen, vielen Menschen, denen man an unterschiedlichsten Personen, an unterschiedlichsten Orten begegnet ist, Danke zu sagen. Und mir war wichtig, das mit dem Bonifatiustag zu verbinden, weil ich beim Bonifatiuswerk als Generalsekretär arbeite, auch unsere Mitarbeiterinnen und Mitarbeiter dabei sein werden. Denn das muss ich auch sagen, Priester sein kann man nie allein. Es geht nur gemeinsam, Kirche zu gestalten, Kirche zu erleben. Und auch die Freude am Glauben weiterzugeben mit allen Schwierigkeiten und Problemen.
1: An diesem Sonntag kurz vor 12 übertragen wir live und auf Deutsch das Mittagsgebet mit Papst Leo XIV. Mehr dazu auf unserer Internetseite. Im Abendprogramm Unser Sonntag mit Pater Johannes Lechner. Jesus ist ein guter Beobachter, der die Not der Menschen sieht und handelt, so Pater Lechner, in der Betrachtung zum Sonntagsevangelium.
6: Wenn du den Himmel suchst, ist er der Weg. Wenn du in der Finsternis bist, ist er das Licht. Kostet und seht, wie gut der Herr ist. Selig der Mensch, der auf ihn vertraut.
1: Auch wir sind aufgefordert, den Blick nicht abzuwenden, sondern die Weltsprache Mitgefühl zu nutzen. Mehr dazu in der Sendung Unser Sonntag. Aus dem Studio in Rom verabschiedet sich Mario Galgano. 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
1: Herzlich begrüßt Sie, Claudia Kaminski. Schön, dass Sie dabei sind.

0: Jesus ist ein guter Beobachter, der die Not der Menschen sieht und handelt, so Pater Johannes Lechner in dieser Betrachtung. Auch wir sind aufgefordert, den Blick nicht abzuwenden, sondern die Weltsprache Mitgefühl zu nutzen. Doch zunächst das Neueste vom Tag.
1: Mit Mario Galgano.
2: So etwas hat es in der neuzeitlichen Geschichte von Papstreisen noch nie gegeben. Wegen technischer Probleme konnte das Flugzeug von Leo XIV., das ihn von den Kanarischen Inseln nach Rom zurückbringen sollte, nicht abheben. Um 23.05 Uhr am Freitagabend ist der Papst in Rom dann doch noch gelandet. Zur Verblüffung der Anwesenden auf dem Flughafen von Teneriffa stieg also der Papst am frühen Freitagabend aus der Iberia-Maschine wieder aus. Der spanische König Felipe, der ihn zuvor verabschiedet hatte, begleitete ihn die Gangway hinunter und ins Flughafengebäude hinein. Auf Telegram teilte das Vatikanische Presseamt später mit, dass der spanische König dem hohen Gast sein eigenes Flugzeug zur Rückkehr nach Rom angeboten habe. Das habe der Papst angenommen. Und vom Rückflug zur Rückschau. Bischof José Mazuelos hat den Besuch von Papst Leo auf den Kanarischen Inseln im Gespräch mit den vatikanischen Medien als ein Signal für die Bevölkerung der Region bewertet. Die Menschen in seinem Bistum fühlten sich von den politischen Institutionen häufig unberücksichtigt, so der Bischof. Er hob auch hervor, dass es der erste Besuch eines Papstes in der Geschichte dieser Inseln gewesen sei. Laut Angaben des Bischofs traf das Kirchenoberhaupt in Las Palmas auf eine Gesellschaft, die durch politische Polarisierung und ideologische Debatten bewegt ist. Mazuelos verwies darauf, dass sich die Einwohner der Kanarischen Inseln in Krisensituationen wie im Zusammenhang mit Migrationsbewegungen oder dem Auftreten des Hantavirus beim Eintreffen von Schiffen von der Politik nicht ausreichend unterstützt fühlten. Trotz dieser Faktoren betonte der Oberhirte, dass es innerhalb der Bevölkerung der Inseln keine rassistischen Reaktionen oder Ablehnung gegenüber den ankommenden Migranten gegeben habe. Die Aufnahme von Menschen gehöre zum Kern der kanadischen Kultur, was der Bischof als ein wesentliches Merkmal der lokalen Gesellschaft hervorhob. Zum Besuch des Papstes und der Bedeutung dieser Visite sagte der Bischof:
3: Tantas veces nos hemos sentido solo.
2: Es handelt sich um eine Region, die sich oft verlassen und an den Rand gedrängt fühlt. Niemand schenkt ihr Beachtung. Man sagt, ach, die Kanarischen Inseln, das ist ja quasi Afrika. Dass der Papst nun hierher kommt, ist eine Ehre, eine echte Ehre und eine Freude für diese Menschen. Auch die Kirche fühlt sich vom Heiligen Vater geliebt und spürt, dass sie zumindest von der Kirche und vom Papst nicht im Stich gelassen wird. Der Bischof benannte zudem zentrale Aufgabenbereiche für die lokale Kirche, zu denen die Begleitung und Strukturierung der Migrationsprozesse sowie der Umgang mit der fortschreitenden Säkularisierung gehörten. Durch den raschen Ausbau des europäischen Tourismus auf den Inseln habe sich eine ländlich geprägte Struktur hin zu einer vom Wohlstand beeinflussten Gesellschaft gewandelt. Mazuelos stellte fest, dass dabei traditionelle Bindungen teilweise nachgelassen hätten, während die Marienverehrung als Element des Glaubens fortbestehe. Das Motto des Papstbesuches »Erhebt eure Augen« sollte die Kirche darin bestärken, als offene Institution zu agieren. Das Presseamt des Heiligen Stuhls hat die aktualisierten Statuten der päpstlichen Kinderschutzkommission Tutela Minorum bekannt gegeben. Die Genehmigung durch Papst Leo XIV. Erfolge ad experimentum für einen Zeitraum von 3 Jahren. Die Überarbeitung der seit 2015 bestehenden Statuten wurde notwendig, um das Gremium an die Vorgaben der im März 2022 verkündeten apostolischen Konstitution Praedicate Evangelium zur Neuordnung der römischen Kurie anzupassen.
4: Der Präsident der Kommission, Erzbischof Thibaut Verny, erklärte, dass die neuen Statuten auf Rückmeldungen von betroffenen Fachleuten des Kinderschutzes und Erfahrungen der Ortskirchen basieren. Die Richtlinien zielen darauf ab, Schutzkonzepte in die Strukturen der Kirche einzubinden. Zu den Kernelementen gehören die Berücksichtigung von Perspektiven der Opfer und Überlebenden sowie der Definition des Verhältnisses zu anderen Behörden im Vatikan. Die Regelungen dienen der Festlegung von Verantwortlichkeiten und Verfahrensweisen auf internationaler Ebene. Die Richtlinien definieren die Kinderschutzkommission als Beratungsorgan für den Papst im Bereich des Schutzes von minderjährigen und schutzbedürftigen Personen vor Missbrauch. Die Berichterstattung Rechtsberatung an das Kirchenoberhaupt erfolgt über den Präsidenten. Das Gremium ist dem Dikasterium für die Glaubenslehre zugeordnet und arbeitet mit diesem beim Informationsaustausch, der Entwicklung von Schutzmethoden, der Erstellung des Jahresberichtes und bei Ausbildungsprogrammen zusammen. Der Präsident oder der Sekretär der Kommission sind gesetzte Mitglieder des Dikasteriums für die Glaubenslehre. Zudem nehmen Vertreter dieses Dikasteriums als Beobachter an den Plenarversammlungen der Kommission teil. Die Kommission steuert den Dienst an der Gesamtkirche durch die Förderung lokaler Verantwortlichkeiten und Kompetenzen der Kuriendikasterien, ohne direkt eine regierende Funktion auszuüben. Das Gremium unterstützt die Ortskirchen beim Aufbau von regionalen und nationalen Meldesystemen sowie von Anlaufstellen. Diese Einrichtungen haben die Aufgabe, Betroffene anzuhören und zu begleiten, wobei der Schutz von Daten, Vertraulichkeit und Persönlichkeitsrechten vertraglich geregelt ist. Für Radio Vatikan, Anne Preckel.
0: Aus dem Heiligen Evangelium nach Matthäus. In jener Zeit, als Jesus die vielen Menschen sah, hatte er Mitleid mit ihnen, denn sie waren müde und erschöpft, wie Schafe, die keinen Hirten haben. Da sagte er zu seinen Jüngern: Die Ernte ist groß, aber es gibt nur wenig Arbeiter. Bittet also den Herrn der Ernte, Arbeiter für seine Ernte auszusenden. Dann rief er seine 12 Jünger zu sich und gab ihnen die Vollmacht, die unreinen Geister auszutreiben und alle Krankheiten und Leiden zu heilen. Die Namen der 12 Apostel sind an erster Stelle Simon, genannt Petrus, und sein Bruder Andreas, dann Jakobus, der Sohn des Zebedäus, und sein Bruder Johannes, Philippus und Bartholomäus, Thomas und Matthäus, der Zöllner, Jakobus, der Sohn des Alphaeus, und Thaddäus, Simon, Kananäus und Judas Iskariot, der ihn ausgeliefert hat. Diese 12 sandte Jesus aus und gebot ihnen: Geht nicht den Weg zu den Heiden und betretet keine Stadt der Samariter, sondern geht zu den verlorenen Schafen des Hauses Israel. Geht und verkündet: Das Himmelreich ist nahe. Heilt Kranke, weckt Tote auf, macht Aussätzige rein, treibt Dämonen aus. Umsonst habt ihr empfangen, umsonst sollt ihr geben.
5: Liebe Hörerinnen und Hörer, ich lebe im Zentrum von Rom, nahe der Piazza Navona. Sobald ich das Haus verlasse, bin ich mitten unter den Menschenmengen der überfüllten Straßen und Plätzen der ewigen Stadt. Große Gruppen und Einzelne, Feiernde und Stille, Pilger und Touristen, Menschen aus aller Welt mit allen Sprachen und Kulturen. Ich gestehe, bei aller Schönheit und allem Reichtum der Begegnungen bin ich manchmal mit diesen Menschenmassen überfordert. Fühle mich in einer ersten Reaktion etwas genervt und gereizt, besonders wenn ich im Stress bin und in den Straßen nicht vorankomme, aber pünktlich zu einem Termin erscheinen will. In diesen Situationen sehe ich die Menschen nicht wirklich, gehe ihnen aus dem Weg, wie Hindernisse in einem Parcours, schau weg, vermeide Blickkontakt. Doch in einem zweiten Moment frage ich mich dann oft: Wer sind diese Menschen? Warum kommen sie hierher nach Rom? Was suchen sie? Was bewegt sie? Woran tragen sie schwer? Wie geht es ihnen jetzt wohl wirklich? Und wenn ich dann den Schritt verlangsame und aufmerksam bin, sehe ich, wie viele der Menschen einen einfachen Blickkontakt mit mir suchen, ein Lächeln, ein Wohlwollen. Und ich frage mich selbst: Wie siehst du die Menschen an? Es gibt Blicke, die sind liebevoll und ermutigend, und es gibt Blicke, die sind anklagend und manchmal sogar verachtend. Es ist wohltuend, wenn man sehr müde ist oder gerade einen schweren Tag hatte, wenn es jemand sieht und auf unsere Situation eingeht, unsere Bedürfnisse erkennt und so gut es geht stillt. Das Erste, was im heutigen Evangelium auffällt, ist der Blick Jesu und seine Reaktion auf das, was er sieht. Jesus ist ein sehr guter und aufmerksamer Beobachter. Als Jesus die vielen Menschen sah, hatte er Mitleid mit ihnen, denn sie waren müde und erschöpft wie Schafe, die keinen Hirten haben. Es beginnt alles mit einem Blick. Sein Blick sieht nicht nur das Äußere, sondern sieht das Herz des Menschen. Sein Blick ist liebevoll und wohlwollend. Er sieht nicht zuerst die Fehler, sondern das Ringen und die Sehnsucht. Um die Tiefe dieses Blicks zu verstehen, müssen wir bis zum Buch Genesis zurückgehen, bis zu jenem Moment, da Gott nach der Erschaffung des Menschen als Mann und Frau sah, dass alles sehr gut war. Dieser allererste Blick des Schöpfers findet sich im Blick Christi wieder. Daher hat er so eine Kraft der Zuwendung, der Wahrheit und der Verwandlungskraft. Was er sieht, das bewegt ihn. Jesus sieht den Menschen mit Güte und Zuwendung, nicht mit Distanz oder Härte. Jesus wurde von Mitleid bewegt. Das im griechischen Text verwendete Wort dafür, splachnizomai, kommt von splanchna. Das bedeutet die inneren Organe, besonders das Herz, die Lunge, die Leber und die Nieren. Splachnon heißt wörtlich, es bewegen sich die Eingeweide. Jemand empfindet tiefes Mitgefühl und wird innerlich bewegt. In den synoptischen Evangelien ist dieses Verb fast ausschließlich mit dem Wirken Jesu verbunden. Das durchgehende Muster lautet, Jesus sieht, wird innerlich bewegt und handelt. Es ist eine vom Geist gewirkte Regung, bei der sein ganzes inneres Wesen zu barmherzigem Handeln bewegt wird. Das Mitleid Jesu ist daher nicht bloß Gefühl, sondern die menschgewordene Offenbarung der bundestreuen Barmherzigkeit Gottes. Der Grund seines Mitleids, er sieht, dass die Menschen müde und erschöpft sind, wie Schafe, die keinen Hirten haben. Auch hier lohnt sich ein kleiner Rückgriff auf die Nuancen der griechischen Begriffe. Eskilmenoi kai erimenoi. Das Wort für müde, eskilmenoi, kommt von skillo, Haut, Fell, und bedeutet ursprünglich jemand häuten, die Haut abziehen. Im übertragenen Sinn bedrängen, hart zusetzen, belästigen oder zermürben. Das Verb zeichnet ein sehr eindrückliches Bild einer Erfahrung des Gequältseins, Bedrängtwerdens und inneren Zermürbtseins. Das Wort beschreibt sowohl die geistliche Not der Menschenmengen als auch die konkrete Belastung und Bedrängnis ihres Lebens. Das Bild erinnert an Schafe, deren schützendes Fell gewaltsam abgerissen wurde, schutzlos, verwundet, ausgeliefert. Das zweite Wort, erschöpft, erimenoi, kommt von ripto und heißt niederwerfen, zu Boden werfen. Es beschreibt Erschöpfung, Überforderung, ein Leben unter Lasten, die einen zu Boden schleudern. Die Menschen erscheinen wie hingeworfen unter der Last des Lebens, innerlich entmutigt und ausgelaugt. Müde und erschöpft, liebe Brüder und Schwestern, zeichnet das doppelte Bild von äußerer Bedrängnis und innerer Erschöpfung, wie ein Schaf ohne Fell. Dieser verletzte Zustand ist auch die Konsequenz einer mangelhaften geistlichen Führung, eben Schafe ohne Hirten. Jesus begegnet genau dieser Situation mit seinem Erbarmen. Er bestätigt die reale Not des Menschen, nimmt die Last ernst. Die Aussendung der Jünger ist die Antwort auf diese Not der Orientierungslosigkeit und Entmutigung. Sie sollen das Mitleid Jesu erfahrbar machen. Die Diagnose Jesu ist auch heute im digitalen Zeitalter gültig. Die Erfahrung des Niedergeworfenseins ist nicht verschwunden. Sie trägt vielleicht heute andere Namen, Burnout, Einsamkeit oder einfach das Gefühl, für niemand wichtig zu sein, für niemand zu zählen. Aber die Frage bleibt dieselbe wie damals. Wer sieht es? Wer lässt sich davon bewegen? Der österreichische Künstler André Heller gab bei einer Rede ein ehrliches Zeugnis. Er gestand, ich zitiere wörtlich, »Ich dachte jahrzehntelang, ich wäre etwas Besseres als andere, klüger, begabter, amüsanter, zum Hochmut berechtigt. Ich war arrogant, selbstverliebt, ständig andere bewertend, und es tat mir nicht gut, bis ich eines Tages in einem Waggon der Londoner U-Bahn um mich schaute. Da saßen und standen unterschiedlichste Menschen mit unterschiedlichster Hautfarbe, und ich hörte unterschiedlichste Sprachen. In einer Art von Blitzschlag in meinem Bewusstsein erkannte ich, dass jede und jeder von diesen Frauen und Männern, Alten und Jungen, Hoffnungsfrohen und Verzweifelten, auch ich selbst bin. Und nicht Deutsch, Englisch, Russisch, Chinesisch, Spanisch, Arabisch oder Suaheli unsere wirkliche Muttersprache ist, sondern die Weltmuttersprache ist und sollte das Mitgefühl sein. Es ermöglicht uns, in jedem anderen uns selbst zu erkennen und mit ihm innigst und liebevoll verbunden zu sein. Und diese Erkenntnis in weiterer Folge in all unseren Gedanken und Taten zu berücksichtigen. Ende des Zitats. Jesus sendet seine Jünger nicht mit einem Programm. Er sendet sie mit einem Blick. Heilt Kranke, weckt Tote auf, macht Aussätzige rein. Wer den Menschen so anschaut wie Jesus, der kann nicht gleichgültig bleiben. Die Sendung beginnt mit einer Haltung. Dem Blick, der wahrnimmt, der nicht ausweicht, der die Last des anderen erkennt und ernst nimmt. Das ist der Auftrag, den Jesus auch uns heute mitgibt. Jeder und jede, denen wir heute begegnen, könnten darauf warten, dass ihn jemand wirklich sieht. Wir können die Armut in der Welt nicht lösen, aber wir können Mitgefühl haben. Die Weltmuttersprache Mitgefühl. Jesus spricht diese Sprache zur Perfektion. Bei ihm können wir sie erlernen. Es ist die Sendung der Jünger Jesu, Mitgefühl in dieser Welt erfahrbar zu machen und so zu Jesus, dem guten Hirten, zu führen. Am Anfang habe ich mich gefragt, wie siehst du die Menschen auf den Straßen Roms an? Es ist nicht nur meine persönliche Gewissenserforschung. Es ist die Frage des Evangeliums an uns alle. Jesus hat sie beantwortet mit seinem Blick, mit seinem Erbarmen, mit seiner Sendung. Und er lädt uns ein, dieselbe Antwort zu leben. Schau hin, lass dich bewegen und handle. Wie der heilige Bischof Ambrosius sagte, Omnia Christus est nobis. Christus ist alles für uns. Wenn du eine Wunde heilen willst, ist er der Arzt. Wenn du vom Fieber verzehrt wirst, ist er die Quelle. Wenn du unter der Ungerechtigkeit leidest, ist er die Gerechtigkeit. Wenn du Hilfe brauchst, ist er die Kraft. Wenn du den Tod fürchtest, ist er das Leben. Wenn du den Himmel suchst, ist er der Weg. Wenn du in der Finsternis bist, ist er das Licht. Kostet und seht, wie gut der Herr ist. Selig der Mensch, der auf ihn vertraut.
0: Das war eine Betrachtung zum Sonntagsevangelium von Pater Johannes Lechner aus Rom. 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
1: Herzlich begrüßt Sie, Claudia Kaminski. Schön, dass Sie dabei sind.

0: Jesus ist ein guter Beobachter, der die Not der Menschen sieht und handelt, so Pater Johannes Lechner in dieser Betrachtung. Auch wir sind aufgefordert, den Blick nicht abzuwenden, sondern die Weltsprache Mitgefühl zu nutzen. Doch zunächst das Neueste vom Tag.
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2: So etwas hat es in der neuzeitlichen Geschichte von Papstreisen noch nie gegeben. Wegen technischer Probleme konnte das Flugzeug von Leo XIV., das ihn von den Kanarischen Inseln nach Rom zurückbringen sollte, nicht abheben. Um 23.05 Uhr am Freitagabend ist der Papst in Rom dann doch noch gelandet. Zur Verblüffung der Anwesenden auf dem Flughafen von Teneriffa stieg also der Papst am frühen Freitagabend aus der Iberia-Maschine wieder aus. Der spanische König Felipe, der ihn zuvor verabschiedet hatte, begleitete ihn die Gangway hinunter und ins Flughafengebäude hinein. Auf Telegram teilte das Vatikanische Presseamt später mit, dass der spanische König dem hohen Gast sein eigenes Flugzeug zur Rückkehr nach Rom angeboten habe. Das habe der Papst angenommen. Und vom Rückflug zur Rückschau. Bischof José Mazuelos hat den Besuch von Papst Leo auf den Kanarischen Inseln im Gespräch mit den vatikanischen Medien als ein Signal für die Bevölkerung der Region bewertet. Die Menschen in seinem Bistum fühlten sich von den politischen Institutionen häufig unberücksichtigt, so der Bischof. Er hob auch hervor, dass es der erste Besuch eines Papstes in der Geschichte dieser Inseln gewesen sei. Laut Angaben des Bischofs traf das Kirchenoberhaupt in Las Palmas auf eine Gesellschaft, die durch politische Polarisierung und ideologische Debatten bewegt ist. Mazuelos verwies darauf, dass sich die Einwohner der Kanarischen Inseln in Krisensituationen wie im Zusammenhang mit Migrationsbewegungen oder dem Auftreten des Hunter-Virus beim Eintreffen von Schiffen von der Politik nicht ausreichend unterstützt fühlten. Trotz dieser Faktoren betonte der Oberhirte, dass es innerhalb der Bevölkerung der Inseln keine rassistischen Reaktionen oder Ablehnung gegenüber den ankommenden Migranten gegeben habe. Die Aufnahme von Menschen gehöre zum Kern der kanadischen Kultur, was der Bischof als ein wesentliches Merkmal der lokalen Gesellschaft hervorhob. Zum Besuch des Papstes und der Bedeutung dieser Visite sagte der Bischof:
3: Tantas veces nos hemos sentido solo.
2: Es handelt sich um eine Region, die sich oft verlassen und an den Rand gedrängt fühlt. Niemand schenkt ihr Beachtung. Man sagt, ach, die Kanarischen Inseln, das ist ja quasi Afrika. Dass der Papst nun hierher kommt, ist eine Ehre, eine echte Ehre und eine Freude für diese Menschen. Auch die Kirche fühlt sich vom Heiligen Vater geliebt und spürt, dass sie zumindest von der Kirche und vom Papst nicht im Stich gelassen wird. Der Bischof benannte zudem zentrale Aufgabenbereiche für die lokale Kirche, zu denen die Begleitung und Strukturierung der Migrationsprozesse sowie der Umgang mit der fortschreitenden Säkularisierung gehörten. Durch den raschen Ausbau des europäischen Tourismus auf den Inseln habe sich eine ländlich geprägte Struktur hin zu einer vom Wohlstand beeinflussten Gesellschaft gewandelt. Mazuelos stellte fest, dass dabei traditionelle Bindungen teilweise nachgelassen hätten, während die Marienverehrung als Element des Glaubens fortbestehe. Das Motto des Papstbesuches »Erhebt eure Augen« sollte die Kirche darin bestärken, als offene Institution zu agieren. Das Presseamt des Heiligen Stuhls hat die aktualisierten Statuten der päpstlichen Kinderschutzkommission Tutela Minorum bekannt gegeben. Die Genehmigung durch Papst Leo XIV. Erfolge ad experimentum für einen Zeitraum von 3 Jahren. Die Überarbeitung der seit 2015 bestehenden Statuten wurde notwendig, um das Gremium an die Vorgaben der im März 2022 verkündeten apostolischen Konstitution Praedicat Evangelium zur Neuordnung der römischen Kurie anzupassen.
4: Der Präsident der Kommission, Erzbischof Thibaut Verny, erklärte, dass die neuen Statuten auf Rückmeldungen von Betroffenen, Fachleuten des Kinderschutzes und Erfahrungen der Ortskirchen basieren. Die Richtlinien zielen darauf ab, Schutzkonzepte in die Strukturen der Kirche einzubinden. Zu den Kernelementen gehören die Berücksichtigung von Perspektiven der Opfer und Überlebenden sowie der Definition des Verhältnisses zu anderen Behörden im Vatikan. Die Regelungen dienen der Festlegung von Verantwortlichkeiten und Verfahrensweisen auf internationaler Ebene. Die Richtlinien definieren die Kinderschutzkommission als Beratungsorgan für den Papst im Bereich des Schutzes von minderjährigen und schutzbedürftigen Personen vor Missbrauch. Die Berichterstattung Berichterstattung an das Kirchenoberhaupt erfolgt über den Präsidenten. Das Gremium ist dem Dikasterium für die Glaubenslehre zugeordnet und arbeitet mit diesem beim Informationsaustausch, der Entwicklung von Schutzmethoden, der Erstellung des Jahresberichtes und bei Ausbildungsprogrammen zusammen. Der Präsident oder der Sekretär der Kommission sind gesetzte Mitglieder des Dikasteriums für die Glaubenslehre. Zudem nehmen Vertreter dieses Dikasteriums als Beobachter an den Plenarversammlungen der Kommission teil. Die Kommission steuert den Dienst an der Gesamtkirche durch die Förderung lokaler Verantwortlichkeiten und Kompetenzen der Kuriendikasterien, ohne direkt eine regierende Funktion auszuüben. Das Gremium unterstützt die Ortskirchen beim Aufbau von regionalen und nationalen Meldesystemen sowie von Anlaufstellen. Diese Einrichtungen haben die Aufgabe, Betroffene anzuhören und zu begleiten, wobei der Schutz von Daten, Vertraulichkeit und Persönlichkeitsrechten vertraglich geregelt ist. Für Radio Vatikan, Anne Preckel.
0: Aus dem Heiligen Evangelium nach Matthäus. In jener Zeit, als Jesus die vielen Menschen sah, hatte er Mitleid mit ihnen, denn sie waren müde und erschöpft, wie Schafe, die keinen Hirten haben. Da sagte er zu seinen Jüngern: Die Ernte ist groß, aber es gibt nur wenig Arbeiter. Bittet also den Herrn der Ernte, Arbeiter für seine Ernte auszusenden. Dann rief er seine 12 Jünger zu sich und gab ihnen die Vollmacht, die unreinen Geister auszutreiben und alle Krankheiten und Leiden zu heilen. Die Namen der 12 Apostel sind: an erster Stelle Simon, genannt Petrus, und sein Bruder Andreas, dann Jakobus, der Sohn des Zebedäus, und sein Bruder Johannes, Philippus und Bartholomäus, Thomas und Matthäus, der Zöllner, Jakobus, der Sohn des Alphaeus, und Thaddäus, Simon, Kananäus und Judas Iskariot, der ihn ausgeliefert hat. Diese 12 sandte Jesus aus und gebot ihnen: Geht nicht den Weg zu den Heiden und betretet keine Stadt der Samariter, sondern geht zu den verlorenen Schafen des Hauses Israel. Geht und verkündet: Das Himmelreich ist nahe. Heilt Kranke, weckt Tote auf, macht Aussätzige rein, treibt Dämonen aus. Umsonst habt ihr empfangen, umsonst sollt ihr geben.
5: Liebe Hörerinnen und Hörer, ich lebe im Zentrum von Rom, nahe der Piazza Navona. Sobald ich das Haus verlasse, bin ich mitten unter den Menschenmengen der überfüllten Straßen und Plätzen der ewigen Stadt. Große Gruppen und Einzelne, Feiernde und Stille, Pilger und Touristen, Menschen aus aller Welt mit allen Sprachen und Kulturen. Ich gestehe, bei aller Schönheit und allem Reichtum der Begegnungen bin ich manchmal mit diesen Menschenmassen überfordert. Fühle mich in einer ersten Reaktion etwas genervt und gereizt, besonders wenn ich im Stress bin und in den Straßen nicht vorankomme, aber pünktlich zu einem Termin erscheinen will. In diesen Situationen sehe ich die Menschen nicht wirklich, gehe ihnen aus dem Weg, wie Hindernisse in einem Parcours, schau weg, vermeide Blickkontakt. Doch in einem zweiten Moment frage ich mich dann oft: Wer sind diese Menschen? Warum kommen sie hierher nach Rom? Was suchen sie? Was bewegt sie? Woran tragen sie schwer? Wie geht es ihnen jetzt wohl wirklich? Und wenn ich dann den Schritt verlangsame und aufmerksam bin, sehe ich, wie viele der Menschen einen einfachen Blickkontakt mit mir suchen, ein Lächeln, ein Wohlwollen. Und ich frage mich selbst: Wie siehst du die Menschen an? Es gibt Blicke, die sind liebevoll und ermutigend, und es gibt Blicke, die sind anklagend und manchmal sogar verachtend. Es ist wohltuend, wenn man sehr müde ist oder gerade einen schweren Tag hatte, wenn es jemand sieht und auf unsere Situation eingeht, unsere Bedürfnisse erkennt und so gut es geht stillt. Das Erste, was im heutigen Evangelium auffällt, ist der Blick Jesu und seine Reaktion auf das, was er sieht. Jesus ist ein sehr guter und aufmerksamer Beobachter. Als Jesus die vielen Menschen sah, hatte er Mitleid mit ihnen, denn sie waren müde und erschöpft wie Schafe, die keinen Hirten haben. Es beginnt alles mit einem Blick. Sein Blick sieht nicht nur das Äußere, sondern sieht das Herz des Menschen. Sein Blick ist liebevoll und wohlwollend. Er sieht nicht zuerst die Fehler, sondern das Ringen und die Sehnsucht. Um die Tiefe dieses Blicks zu verstehen, müssen wir bis zum Buch Genesis zurückgehen, bis zu jenem Moment, da Gott nach der Erschaffung des Menschen als Mann und Frau sah, dass alles sehr gut war. Dieser allererste Blick des Schöpfers findet sich im Blick Christi wieder. Daher hat er so eine Kraft der Zuwendung, der Wahrheit und der Verwandlungskraft. Was er sieht, das bewegt ihn. Jesus sieht den Menschen mit Güte und Zuwendung, nicht mit Distanz oder Härte. Jesus wurde von Mitleid bewegt. Das im griechischen Text verwendete Wort dafür, splachnizomai, kommt von splanchna. Das bedeutet die inneren Organe, besonders das Herz, die Lunge, die Leber und die Nieren. Splachnon heißt wörtlich, es bewegen sich die Eingeweide. Jemand empfindet tiefes Mitgefühl und wird innerlich bewegt. In den synoptischen Evangelien ist dieses Verb fast ausschließlich mit dem Wirken Jesu verbunden. Das durchgehende Muster lautet, Jesus sieht, wird innerlich bewegt und handelt. Es ist eine vom Geist gewirkte Regung, bei der sein ganzes inneres Wesen zu barmherzigem Handeln bewegt wird. Das Mitleid Jesu ist daher nicht bloß Gefühl, sondern die menschgewordene Offenbarung der bundestreuen Barmherzigkeit Gottes. Der Grund seines Mitleids, er sieht, dass die Menschen müde und erschöpft sind, wie Schafe, die keinen Hirten haben. Auch hier lohnt sich ein kleiner Rückgriff auf die Nuancen der griechischen Begriffe. Eskilmenoi kai erimenoi. Das Wort für müde, eskilmenoi, kommt von skillo, Haut, Fell, und bedeutet ursprünglich jemand häuten, die Haut abziehen. Im übertragenen Sinn bedrängen, hart zusetzen, belästigen oder zermürben. Das Verb zeichnet ein sehr eindrückliches Bild einer Erfahrung des Gequältseins, Bedrängtwerdens und inneren Zermürbtseins. Das Wort beschreibt sowohl die geistliche Not der Menschenmengen als auch die konkrete Belastung und Bedrängnis ihres Lebens. Das Bild erinnert an Schafe, deren schützendes Fell gewaltsam abgerissen wurde, schutzlos, verwundet, ausgeliefert. Das zweite Wort, erschöpft, erimenoi, kommt von ripto und heißt niederwerfen, zu Boden werfen. Es beschreibt Erschöpfung, Überforderung, ein Leben unter Lasten, die einen zu Boden schleudern. Die Menschen erscheinen wie hingeworfen unter der Last des Lebens, innerlich entmutigt und ausgelaugt. Müde und erschöpft, liebe Brüder und Schwestern, zeichnet das doppelte Bild von äußerer Bedrängnis und innerer Erschöpfung, wie ein Schaf ohne Fell. Dieser verletzte Zustand ist auch die Konsequenz einer mangelhaften geistlichen Führung, eben Schafe ohne Hirten. Jesus begegnet genau dieser Situation mit seinem Erbarmen. Er bestätigt die reale Not des Menschen, nimmt die Last ernst. Die Aussendung der Jünger ist die Antwort auf diese Not der Orientierungslosigkeit und Entmutigung. Sie sollen das Mitleid Jesu erfahrbar machen. Die Diagnose Jesu ist auch heute im digitalen Zeitalter gültig. Die Erfahrung des Niedergeworfenseins ist nicht verschwunden. Sie trägt vielleicht heute andere Namen, Burnout, Einsamkeit oder einfach das Gefühl, für niemand wichtig zu sein, für niemand zu zählen. Aber die Frage bleibt dieselbe wie damals. Wer sieht es? Wer lässt sich davon bewegen? Der österreichische Künstler André Heller gab bei einer Rede ein ehrliches Zeugnis. Er gestand, ich zitiere wörtlich, »Ich dachte jahrzehntelang, ich wäre etwas Besseres als andere, klüger, begabter, amüsanter, zum Hochmut berechtigt. Ich war arrogant, selbstverliebt, ständig andere bewertend, und es tat mir nicht gut, bis ich eines Tages in einem Waggon der Londoner U-Bahn um mich schaute. Da saßen und standen unterschiedlichste Menschen mit unterschiedlichster Hautfarbe, und ich hörte unterschiedlichste Sprachen. In einer Art von Blitzschlag in meinem Bewusstsein erkannte ich, dass jede und jeder von diesen Frauen und Männern, Alten und Jungen, Hoffnungsfrohen und Verzweifelten, auch ich selbst bin. Und nicht Deutsch, Englisch, Russisch, Chinesisch, Spanisch, Arabisch oder Suaheli unsere wirkliche Muttersprache ist, sondern die Weltmuttersprache ist und sollte das Mitgefühl sein. Es ermöglicht uns, in jedem anderen uns selbst zu erkennen und mit ihm innigst und liebevoll verbunden zu sein. Und diese Erkenntnis in weiterer Folge in all unseren Gedanken und Taten zu berücksichtigen. Ende des Zitats. Jesus sendet seine Jünger nicht mit einem Programm, er sendet sie mit einem Blick. Heilt Kranke, weckt Tote auf, macht Aussätzige rein. Wer den Menschen so anschaut wie Jesus, der kann nicht gleichgültig bleiben. Die Sendung beginnt mit einer Haltung, dem Blick, der wahrnimmt, der nicht ausweicht, der die Last des anderen erkennt und ernst nimmt. Das ist der Auftrag, den Jesus auch uns heute mitgibt. Jeder und jede, denen wir heute begegnen, könnten darauf warten, dass ihn jemand wirklich sieht. Wir können die Armut in der Welt nicht lösen, aber wir können Mitgefühl haben. Die Weltmuttersprache Mitgefühl. Jesus spricht diese Sprache zur Perfektion. Bei ihm können wir sie erlernen. Es ist die Sendung der Jünger Jesu, Mitgefühl in dieser Welt erfahrbar zu machen und so zu Jesus, dem guten Hirten, zu führen. Am Anfang habe ich mich gefragt, wie siehst du die Menschen auf den Straßen Roms an? Es ist nicht nur meine persönliche Gewissenserforschung, es ist die Frage des Evangeliums an uns alle. Jesus hat sie beantwortet, mit seinem Blick, mit seinem Erbarmen, mit seiner Sendung. Und er lädt uns ein, dieselbe Antwort zu leben. Schau hin, lass dich bewegen und handle. Wie der heilige Bischof Ambrosius sagte, Omnia Christus est nobis. Christus ist alles für uns. Wenn du eine Wunde heilen willst, ist er der Arzt. Wenn du vom Fieber verzehrt wirst, ist er die Quelle. Wenn du unter der Ungerechtigkeit leidest, ist er die Gerechtigkeit. Wenn du Hilfe brauchst, ist er die Kraft. Wenn du den Tod fürchtest, ist er das Leben. Wenn du den Himmel suchst, ist er der Weg. Wenn du in der Finsternis bist, ist er das Licht. Kostet und seht, wie gut der Herr ist. Selig der Mensch, der auf ihn vertraut.
0: Das war eine Betrachtung zum Sonntagsevangelium von Pater Johannes Lechner aus Rom. 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